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Das Hund mit banger Hast ist ins Gebüsch verkrochen. Manch grüne Frischast wird's Niedersturm gebrochen. Das Heer der Wolke schweigt mit roten Blitzesbahnen. Auf vielen Wirbel treibt die Bande von Orkanen. 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